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3: Es endet mit einem 16-Hour und dann sind sie noch mit einem 19-Hour.
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4: Ja, und ein Blick auf Meteo, das nach wie vor zu viel dröschen, furzdröschen, zumindest mal hier an all Regionen. Der Süden von Deutschland, auch den Osten von Deutschland, tut das schlecht, ein bisschen Regen aufgerät. Der Südwesten, da geht du aus einer höchsten Buschbrand gefahren. Das viel zu viel dröschen. Es muss dringend regnen, mit den Regen, also aber nicht auf.

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2: Jo, ohne Blick auf Meteo, das nach wie vor zu viel dröschen, furzdröschen, zumindest mal hier an all Regionen. Der Süden von Deutschland, den Osten von Deutschland, tut das schlecht, ein bisschen Regen aufgerät. Der Südwesten, da geht du aus einer höchsten Buschbrand gefahr. Das ist viel zu viel dröschen, es muss dringend reden, mit der Regen, also aber nicht auf.
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3: Unser Alltag ist oft hektisch und laut. Umso wertvoller sind Auszeiten in der Natur. Vogelgezwitscher, frische Luft oder das Rauschen eines Baches helfen dabei abzuschalten und neue Kraft zu tanken. Besonders gut gelingt das im Süden, sagt Martin Knauer vom Tourismusmarketing Baden-Württemberg.
4: Ich denke da zum Beispiel an den Bällchengipfel im Schwarzwald mit seiner Ruhe und einem großartigen Blick auf die Landschaft, aber auch an die spirituellen Wege im Nationalpark, die ganz bewusst zum Innehalten einladen oder wer Geschichte spannend findet, entdeckt am Heidentor auf der Schwäbischen Alb am Heuberg einen Ort, der schon die Kelten beeindruckt hat.
3: Wer ist ein bisschen aktiver mag, findet passende Angebote wie den Wuwei-Wasserweg in Bad Peterstal-Griesbach oder auch die Yoga-Naturpfade im Schwarzwald. Für Abkühlung sorgt danach die Schwäbische Alb.
4: Dort bleibt es durch die Höhenlage auch an sehr heißen Tagen meist angenehm kühl und da kann man auch im Hochsommer eine Wanderung genießen und das macht dann richtig Spaß, weil es am Wegesrand zum Beispiel Wasserfälle gibt oder schattige Täler, Badeseen, die berühmten Höhlen auf der Schwäbischen Alb. Also immer wieder Gelegenheit für Erfrischung und das sind dann auch lange Sommertage ein Genuss.
3: Für die Reiseplanung im Sommer empfiehlt sich übrigens die App Kühle Orte in Baden-Württemberg. Die bekommt jeder kostenlos in allen gängigen App-Stores.
4: Damit kann man sich dann ganz einfach zum Beispiel in der Kartenansicht Anregungen zur Abkühlung am jeweiligen Standort suchen. Das reicht von schattigen Plätzen über Freibäder bis hin zu Nebelduschen. Ich persönlich finde die Trinkwasserbrunnen ganz spannend, die da eingetragen sind. Allein in Stuttgart findet man davon mehr als 40. Das lohnt sich also.
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3: Gerade haben wir diese alltäglichen Sachen, stich dann eine spannende Geschichte. Wie zum Beispiel haben wir eine Achterbahn. Wie lange geht die eigentlich schon an? Wie schnell wurden die Sachen früher? Das Frage kann ich lo sicher beantworten, und zwar mit Joachim Teigbücher. Er ist der Redaktionsleiter von der Zeitschrift PM History. Guten Tag, Herr Teigbücher.
4: Ja, guten Tag.
3: Kein Rummel, keine Kirmes, kein Oktoberfest. Denkbar auch dann kein Achterbahn. Nervenkitzel und Adrenalinausstoß pur. Wie ist das dann heutzutage immer? Werden die schneller? Die Streckenführung immer abenteuerlicher? Seit wann gibt das Achterbahn eigentlich?
4: Also die Anfänge der Achterbahn, die gehen bis ins 18. Jahrhundert zurück. Und zwar muss man da nach Russland schauen. In einigen Fremdsprachen in Europa, zum Beispiel auch im Englischen oder im Französischen, kennt man die auch manchmal als russische Berge. Und zwar hat man in St. Petersburg Bretterkonstruktionen gebaut und die dann mit Wasser überschüttet, das dann gefroren ist. Und da ist man dann mit dem Schlitten runtergefahren. Das war halt der Vorläufer der Achterbahn. Irgendwann haben findige Unternehmer das dann nach Frankreich mitgebracht und dann aber Wagen mit Rollen eingesetzt statt Schlitten. Und um 1850 gab es dann die ersten Loopingbahnen und 1884 dann nach dem Vorbild einer Kohlenminenbahn in Coney Island in den USA die erste wirkliche Achterbahn, und die Spitzengeschwindigkeit waren 9 km/h.
3: Das ist ja eher langsam. Nun mal so zum Vergleich, wie schnell ist denn heute die schnellste Achterbahn der Welt?
4: Ja, die schnellste heutzutage ist die Formula Rossa in Abu Dhabi in den Vereinigten Arabischen Emiraten, und die bringt es auf 240 km/h Höchstgeschwindigkeit.
3: Ja, wer es braucht. Vielen Dank für die kleine Geschichte der Achterbahn und auf Wiederhören, Herr Teigenbücher.
4: Ja, vielen Dank und auf Wiederhören.
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1: Das 10 Uhr. An 2 Minuten.
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5: Guten Morgen!
3: Ja, und ein Blick auf Meteo, das nach wie vor zu viel drischen, vorzudrischen, zumindest mal hier an unseren Regionen. Der Süden von Deutschland, auch den Osten von Deutschland, hat das letzte bisschen Regen aufgerührt. Der Südwesten, da geht aus einer höchsten Büschbrand gefahr. Das viel zu viel drischen, es muss dringend regnen, mit den Regen, also aber nicht auf.

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2: 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Ein toller Song, den sie sagen, nennt sich Phoenix.

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2: Wenn es Fred sie bleibt um, das was man schon alles der Sesamstraße, wenn sie geguckt hat. Aber ich kann nur fragen, stellen ich da lo, der Martin Schäufels, dann vom PM, Magazin, dann froh von der Woche.
3: Guten Morgen, Herr Schäufels.
4: Hallo.
3: Es gibt so Redewendungen, die benutzt man täglich, um zu wissen, woher sie eigentlich kommen. Dazu gehört wohl auch der Ausdruck grottenschlecht. Warum sagt man das eigentlich, Herr Schäufens?
4: Man könnte ja denken, dass es von der Grotte herkommt, also von einer Höhle. Aber warum jetzt eine Höhle besonders schlecht sein soll, das macht irgendwie nicht so richtig Sinn. Und deswegen gehen auch Sprachforscher davon aus, dass es eine andere Herkunft hat, nämlich die Kröte. Die heißt nämlich im Schwäbischen Grott. Und Kröten galten im Mittelalter als Werkzeuge des Teufels. Sie hatten diese hässlichen Warzen, Glubschaugen und schleimige Haut. Und man dachte, die sind irgendwie in Verbindung mit Hexen und Teufeln. Und da alles, was mit dem Teufel in Verbindung steht, schlecht ist, ist eine Kröte halt grottenschlecht. Was aber immer kurios ist bei der Sprache, ist, dass sie auch niemals so richtig konsequent ist. Nämlich genauso gibt es dann im Schwäbischen auch den Begriff der kleinen Grott, der kleinen Kröte. Und das ist aber ein liebevoller Begriff, nämlich ein Kosename für hübsche kleine Mädchen.
3: Witzig, Herr Schäufens. Vielen Dank für die Erklärung.
4: Bis zum nächsten Mal. Ciao.
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3: Ja, und ein Blick auf Meteo, das nach wie vor zu viel drischen, furzdrischen, zumindest mal hier an unseren Regionen. Der Süden von Deutschland, auch den Osten von Deutschland, tut das schlecht, ein bisschen Regen aufgerät. Der Südwesten, da geht du aus einer heichten Büschbrand gefahr, das viel zu viel drischen. Es muss dringend Regen mit den Regen, also aber nicht unwillig.
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3: Ja, und ein Blick auf Meteo, das nach wie vor zu viel dröschen, furzdröschen, zumindest mal hier an all Regionen. Der Süden von Deutschland, auch den Osten von Deutschland, tut das schlecht, da müsste Regen aufgerät. Der Südwesten, da geht du aus einer höchsten Buschbrand gefahr, das viel zu viel dröschen, es muss dringend Regen mit den Regen, also aber nicht auch.
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3: Solarenergie boomt, und das vor allem auch an Afrika. 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
2: 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Nicht das ganze Neueste. 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
1: Das 12 Uhr. An 1 Minute.
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3: Ja, und ein Blick auf Meteo, das ist nach wie vor zu viel drischen, furzdrischen, zumindest mal hier an Eiser Regionen. Der Süden von Deutschland, auch den Osten von Deutschland, tut das schlecht, du musst die Rehen aufgeregt. Der Südwesten, da geht du aus einer höchsten Büschbrandgefahr. Das ist viel zu viel drischen, es muss dringend Rehen mit den Rehen, also aber nicht auf.
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1: Das Feier Hour. Am 1 Minute.
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3: Ja, und ein Blick auf Meteo, das nach wie vor zu viel dröschen, vorzudröschen, zumindest mal hier an unseren Regionen. Der Süden von Deutschland, den Osten von Deutschland, tut das schlecht, ein bisschen Regen aufgerät. Der Südwesten, da geht du aus einer höchsten Buschbrand gefahren, das viel zu viel dröschen. Es muss dringend regnen, mit den Regen, also aber nicht auf.

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1: Das von der Wauer. An 2 Minuten.
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3: Ja, und ein Blick auf Meteo, das nach wie vor zu viel drischen, furzdrischen, zumindest mal hier an Eiser Regionen. Der Süden von Deutschland, auch den Osten von Deutschland, tut das schlecht, du musst die Rehen aufgerät. Der Südwesten, da geht du aus einer höchsten Büschbrandgefahr, das viel zu viel drischen, es muss dringend Rehen mit den Rehen, also aber nicht anwühlen.
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3: Ja, und ein Blick auf Meteo, das nach wie vor zu viel drischen, furzdrischen, zumindest mal hier an all Regionen. Der Süden von Deutschland, auch den Osten von Deutschland, tut das schlecht, ein bisschen Regen aufgerät. Der Südwesten, da geht du aus einer höchsten Buschbrand gefahren. Das viel zu viel drischen, es muss dringend regnen, mit den Regen, also aber nicht auf.

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1: Das 7 Uhr.
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3: Ja, und ein Blick auf Meteo, das nach wie vor zu viel drischen, furzdrischen, zumindest mal hier an Eis Regionen. Der Süden von Deutschland, auch den Osten von Deutschland, tut das schlecht, du musst die Rehen aufkriegen. Der Südwesten, da geht du aus einer höchsten Büschbrandgefahr. Das ist viel zu viel drischen, es muss dringend Rehen mit den Rehen, also aber nicht auf.

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3: Zwei Zahnstocher klammen die Bücher ab. Ah, und sie wissen, wie sie kommen, sie waren außer Puste und sie konnten nicht mehr. Die Stangen zu öffnen und Bücher, du könntest dann nicht nie lernen, sie den einen Zahnstocher zu dem anderen. Boah, wenn ich das aber nur gewusst hätte, dann hätte ich gewartet und ich hätte den Bus geholfen hier ab.
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5: Ah, nur mal Avicii, mal Tape Puzzle.
6: Ah, das hätte ich nicht gern, das ist ja so schön Lied. Singt aber nicht nur mit Heiboise, singt doch mit Sister, voilà.
5: Sister,
6: ah, alle Respekt.

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0: Eins von dem gut.
1: Das Ning Hour. An 2 Minuten.
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2: 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Playing with the Boys. Anders im Rocksong von heute.

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1: 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J'ai pas 20 ans.

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